werde jetzt bis drei zählen und mit meinem Finger schnippen. Dann werden sie aufwachen und den Sender lauter drehen.

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Willkommen zu einer neuen Wiener Melange, die ich mit Günter Frank begonnen habe. Hinter Grinzing am Berg liegt der Himmel. Ja, und damit habe ich auch schon das Hauptthema meiner heutigen Sendung ins Spiel gebracht, der Himmel. Ja, und im Himmel spielt der Zierer. Den Titel singt uns Christel Prager.

0: Metz und Leopold Hofbauer haben wir Kabam wächst in Himmel gehört. Jetzt kommt der Hans Moser mit Wann ich einmal in Himmel komm.
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0: Servus Hansi, Prost!
1: Von der Waltraud Haas haben wir Hans Moser im Himmel gehört. Ja, und wann der Himmel über Wien, das hören wir von Karl Hodener.

0: Den Titel Ein Fensterplatz im Himmel haben wir vom Duo Schlader aus Lansky gehört. Vom Franzl Schier hören wir nun Von Wien bis zum Himmel.
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Zur himmlischen Reise braucht man daher kein Raumschiff, kein Luftschiff, kein Flugzeug mehr, nicht Eisenbahn, Auto und überdies nicht Fahrrad, nicht Triton und nicht die Füße. Man braucht nur einen Wirt, der die Weinderln hat und der ein paar Schrammeln als Freundel hat. Und wenn die Begleitung noch himmlisch ist,

Das war der Klassiker. In Grinzing gibt's a Himmelstraußen, gesungen von Emmerich Arlet. Der nächste in meinem Programm ist der Walter Heider. Vielleicht gibt's im Himmel a Wiener Kaffee.

Das waren jetzt der Freddy Gradinger und der Rudi Kogelow mit Petrus mit dem Himmelsschlüssel. Ja, und von Erich Kunz hören wir jetzt Du guter Himmelfahrer.

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Von den drei Spitzbuben haben wir jetzt Schau der Himmelvater gehört. Und die drei Kolibris entführen uns in den Fiakerhimmel.

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Ja, wir sind weg von himmlischen Regionen, denn das war jetzt die Tour de Mali mit Ich brauch kein Monte Carlo und kein Hawaii. Der Wurm im Wernerherz. Den Titel hören wir jetzt von Steinberg und Havlicek.

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1: Einen Wiener kennst sofort, wenn er Servus sagt. Das war die Katharina Hohenberger. Und nun kommt noch der Jörg Maria Berg und die Maler Schrammeln. Das ist die Werner-Sprache.

Ja, leider neigt sich auch meine heutige Wiener Melange wieder dem Ende entgegen. Ich hoffe, die Sendung hat euch gefallen und ihr schaltet das nächste Mal wieder ein. Ich möchte mich ganz herzlich fürs Zuhören bedanken. Und bedanken möchte ich mich natürlich auch bei Radio Wiener Lied.at für die ganz hervorragende Zusammenarbeit. Wenn ihr irgendwelche Wünsche oder Anregungen zu unseren Sendungen habt, dann schreibt mir bitte ein E-Mail an wiener-melange@gmx.at. Im Hintergrund hören Sie schon den Titel Am Kobenzl, gespielt von Adi Schinnerl. Dann hören Sie noch anschließend Roland Maywirth mit den extremen Schrammeln, Wann's die untersuchen lässt, und Eva Oskera, zählt die schönen Stunden und nicht die Jahre. Mit einem herzlichen Servus aus Wien verabschiedet sich euer Crazy Joe.

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1: 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Die Engeln, also Angel, nannte sich eine britische Glam-Rock-Band, die sich nicht gerade durch Langlebigkeit auszeichnete. Denn die Gruppe gab es nur von 1973 bis 1975. In die Tabak konnten die Angel einen Hit landen, nämlich Good

Die Sängerilla trat zunächst in der Band ihres Vaters Niki Wuchinger auf. Dann studierte sie in Salzburg Musik. Danach traf sie den deutschen Pop-Titan der 70er Jahre Frank Farian und wurde von ihm produziert. Mit Erfolg, denn mehrere Singles landeten in den Charts. Mit ihrer rauchigen Stimme, da sang die Gilla teilweise sexy, schwülstige Songs wie Ich brenne, ein Disco-Hit aus dem Jahr 1960.

die Gilla, die brennt und die Platte, die kratzt. Aber das zeigt, dass wir hier die Original-Vinyl-Schallplatten aus den 70er Jahren auflegen. Übrigens, die Gilla war es auch, die die deutsche Version von Lady Marmalade gesungen hat. Und da hieß der Titel dann »Willst du mit mir schlafen gehen?« Das kennen wir wahrscheinlich alle noch. Themenwechsel. Der Barry Blue war ein britischer Sänger, der für kurze Zeit auf der Glam-Rock-Welle der 70er Jahre mitreiten konnte. Er hatte zwar nie eine Nummer 1-Hit, aber Lieder wie Miss Hit and Run wurden doch im Radio gespielt. Barry Blue.

Der Hans Bernd Blum aus Hannover ist ein deutscher Komponist, Texter, Musikproduzent und Sänger. Er verfasste Schlager wie Beiß nicht gleich in jeden Apfel für Winkelmühre oder Das schönste Mädchen von Seite 1 für Howard Carpendale. Und er sang 1974 unter dem Pseudonym Henry Valentino den Hit Ich hab dein Knie gesehen. Dieser Titel landete in Deutschland auf Platz Nummer 11 der Hitparade, in Österreich sogar auf Platz Nummer 2. Dann Plattenteller frei für den nostalgischen Song von Henry Valentino.

Ja, damals kam so ein Lied auf Platz Nummer 2 der österreichischen Hitparade und war damit besser platziert als viele internationale Songs, die wir heute spielen. Show Wadi Wadi ist eine britische Rockgruppe. Sie gilt als eine der erfolgreichsten Rock'n'Roll Revival Bands und konnte ihre größten Erfolge in Großbritannien zwischen 1974 und 1982 feiern, als sie insgesamt 23 Singles in den Charts hatten. In dieser Zeit waren die Musiker auch mit einem guten Dutzend Hit-Singles im deutschsprachigen Raum erfolgreich. 1974, da hieß der aktuelle Hit Hey Rock'n'Roll, Show Wadi Wadi.

Ja, ja, in den 70er Jahren, da prallten die Musikwelten nur so aufeinander. Das hören Sie auch bei uns hier in der Sendung. Denn es gab Rockmusik, es gab Rock'n'Roll, es gab die Glamour-Musik und dann gab es natürlich auch den deutschen Schlager, der auch nun wieder an der Reihe ist. Wir haben früher schon Howard Carpendale erwähnt und jetzt darf der Einwanderer

Heute haben wir es mit den Glamrock-Gruppen der 70er Jahre. Damals war auch die Glitterband sehr gut unterwegs und kam mit mehreren Titeln auf Top-Plätze in den internationalen Charts. Angel Face hieß die Aufnahme, die 1974 in Deutschland Platz Nummer 6 der Hitparade erklimmen konnte. In Großbritannien kam der Song sogar auf Platz Nummer 4 der Charts. Naja, dann blicken wir mal in ein enges Gesicht mit der Glitterband Angel Face.

Die 70er Radioshow. Ich freue mich, dass Sie mit dabei sind. Toni aus dem von Italien umgebenen Zwergstaat San Marino darf in einer 70er-Sendung auch nicht fehlen. Er war oft mit Kollegen wie Adriano Celentano auf der Bühne zu sehen und zu hören und das jahrzehntelang. 2006 erlitt der Little Toni einen Herzinfarkt einer Kanada-Tournee, erholte sich aber zum Glück davon wieder. 2008 präsentierte er die Jury von San Marino beim Vorentscheid zum Eurovision Song Contest. Und am 27. Mai 2013, da starb Little Toni in Rom an Krebs. Zur Erinnerung nun das Lied Bada Bambina, Bada Bambina aus dem Jahr 1976. Hier ist Little Toni.

Fröhliche Musik aus dem Zwergstaat San Marino von Little Tony. Und da passt jetzt ein Sänger aus Spanien gut drauf, nämlich der Julio Iglesias. In seiner Jugend, da war er ein talentierter Fußballspieler und Torwart bei der Juniorenmannschaft von Real Madrid. Nach einem Verkehrsunfall allerdings war seine Fußballkarriere beendet und er studierte zuerst Jura mit dem Ziel, später in den diplomatischen Dienst einzutreten. Doch er brach das Studium 1968 ab. Während seines 20-monatigen Krankenhausaufenthaltes hat er nämlich seine Liebe zur Musik entdeckt und auch das Gitarrenspielen erlernt. Nach einer Unterbrechung von 33 Jahren beendete er seinem Vater zuliebe 2001 dann doch noch das Jurastudium im Fach Internationales Recht. Und er ist in Spanien übrigens als Rechtsanwalt zugelassen. Naja, seine wahre Liebe, die galt aber immer der Musik. Hier also der singende Rechtsanwalt Julio Iglesias. Go!

Mit einem Demo-Band titels Tonight schaffte es die britische Gruppe The Rubettes 1973 einen Plattenvertrag zu bekommen. Vielleicht auch, weil die Jungs schon den späteren Superhit Sugar Baby Love anstimmen konnten. Doch auch Tonight wurde ein Jahr später dann als Single veröffentlicht und kam in Deutschland und den Niederlanden auf Platz Nummer 4 der Hitparaden, während es in der Heimat Großbritannien nur für

Ein Mann, den ich nie etwas Abfälliges über einen Kollegen habe sagen hören und der jahrzehntelang seine Fans im deutschsprachigen Raum, aber auch auf Mallorca begeistert hat, ist der Jürgen Drews. Schon mit 15 erhielt er einen Preis als bester Banjo-Spieler Schleswig-Holsteins und er spielte in der Schülerband Monkeys mit. Und er wurde sogar Filmstar im Streifen Die Lümmel von der ersten Bank, wo er einen Schüler mimte. Mit dem damals bei der Plattenfirma Ariola angestellten Produzenten Giorgio Moroder entstand zwei Platten und mehrere Singles. Doch der Anfang war schwer. In den frühen 70er Jahren, da stieg Jürgen Drews dann als Sänger bei den Les Humphreys Singers ein, bis er 1976 endlich einen eigenen Nummer-1-Hit landen konnte. Ein Bett im Kornfeld. Jürgen Drews.

Fröhliche und unbeschwerte Lieder hat er gesungen, der Jürgen Drews, und stand immer für ein schönes Lebensgefühl. Und nicht umsonst haben ihn seine Fans auch den Spitznamen König von Mallorca verliehen. Die deutsch-britische Band Lake ist nun an der Reihe. Die Chartplatzierungen spielten sich für Lake zugegebenermaßen eher im zweistelligen Bereich ab. Aber 1974, da landete ihr Titel Sailor sogar auf der LP mit den Power-Hits des Jahres. Naja, dann hören wir uns das Ganze mal an. Lake und Sailor.

Naja, wir haben heute eine ziemlich wilde Musikmischung beisammen in unserer Sendung. So hat es sich ungefähr angehört, wenn man damals am Rädchen vom Radio gedreht hat und die einzelnen Sender dann reinbekommen hat. Und etwas Alternatives darf ich nun auch noch bringen. Hier ist der Münchner Musikrevoluzer Konstantin Wecker, der in den 70er Jahren durch politische Protestlieder aufgefallen war. Er versuchte, die zunehmend saturierte Gesellschaft ein wenig aufzurütteln, mit Titeln wie Genug ist nicht genug. Konstantin Wecker.

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damals war es modern, vor allem unter den Studenten, ein ganz Linker, am besten gleich ein Kommunist zu sein. Und in den 70er und 80er Jahren, da durfte natürlich auch in keiner Studentenbude eine LP vom Constantin Wecker fehlen. Von 1966 bis 1993 bestand die britische Rockband Slade. In dieser Zeit gelang den vier Mannen aus den Midlands so mancher Erfolg, sowohl in den 70er als auch dann in den 80er Jahren noch. Hier ein Song aus dem Jahr 1974, mit dem Slade in Deutschland auf Platz Nummer 7 und in Großbritannien auf Platz Nummer 3 der Charts waren.

dieser Rocknummer nun wieder etwas ganz was Romantisches. Der größte Ost-West-Erfolg, den es je gab, ist nun die DDR-Rockband Karat veröffentlichte 1978 das Lied Über sieben Brücken musst du gehen in Ostdeutschland, nachdem es zuvor in einem TV-Film über die unglückliche Liebe

zwischen einem Polen und einer Deutschen zu hören und das Publikum begeistert war. 1980 suchte der Westsänger Peter Maffay die Gruppe Karat bei einem Konzert und er bat um Erlaubnis, das Lied auch einsingen zu dürfen. Die Karat-Leute, die sagten damals ja und so wurde Über sieben Brücken musst du gehen für Peter Maffay ebenfalls ein Riesenerfolg und bis heute glauben ja manche Leute, dass er das Lied erfunden hat, was natürlich nicht stimmt. Letztlich hat sich dann sogar auch die nachgesungene Version besser verkauft als der Original. Doch genau dieses werden wir nun spielen. Applaus für die Gruppe Karat aus der früheren DDR.

Zitat aus dem früheren Ostdeutschland mit dem Original von Über sieben Brücken musst du gehen. Aus Massachusetts, da stammte der Blues- und Disco-Sänger Ronnie Jones. Er begann übrigens in England seine Karriere, als er hier mit der US Air Force stationiert wurde. So wurde der Sänger gerne gesehener Gast in den europäischen TV-Shows und vor allem in Italien hat man seine Version des Klassikers Rock Your Baby sehr gerne gehört. Und ich hoffe, dass auch Sie unsere Sendung, unsere 70er Radioshow gerne hören. Ewald Schingerling muss sich an dieser Stelle von Ihnen verabschieden und ich hoffe, dass Sie das nächste Mal wieder mit dabei sind. Hier aber nun Rock Your Baby noch.

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6: Gold in Deutschland, Neuseeland und Großbritannien, Platin in den USA und Australien. Man kann wohl sagen, dass Like a Prayer eines der erfolgreichsten Lieder von Madonna war. Damit stürmte sie 1989 weltweit die Charts. Und heute liegt diese Platte als Opener bei uns am Plattenteller. Madonna und Like a Prayer. Willkommen bei den Hits der 80er Jahre.

Ja, ja, die Fans von Madonna haben ihre Gebete erhört und dieses Lied zu einem großen Erfolg gemacht. Aber wer jetzt glaubt, dass man aus England oder den USA kommen muss, um einen Welthit zu landen, der irrt. Den besten Beweis dafür lieferte 1984 die österreichische Gruppe Opus. Denn ihr Song Life is Life war in vielen Ländern mindestens ebenso erfolgreich wie Madonnas Lieder. Zwar konnten Opus nicht an Falcos Welterfolg Rock Me Amadeus heranreichen, der bekanntlich sogar in den USA auf Platz Nummer 1 der Charts war. Aber gleich dahinter, da kamen damals schon die Mannen von Opus und ihr Song Life is Life, der auch heute noch gerne in den Radiostationen gespielt wird. Sie hören's.

Ja, live ist live und das natürlich live. Das war die österreichische Erfolgsgruppe Opus. Viel Musik gibt es nun. 1988, da sangen nämlich die Four Tops das Lied Loco in Acapulco im Film Basta, der vom Postzugraub handelte. Phil Collins spielte darin nicht nur selbst mit, er führte auch Regie und er hat natürlich auch das Lied der Four Tops produziert und ihnen damit zu einem Welthit verholfen. Damit leinwandfrei für jenen Teil der Filmmusik, die von den Four Tops zum Streifen Basta beigetragen wurde. Loco in Acapulco.

Klaus Lage ist ein deutscher Musiker, der in seinen Liedern nicht nur einmal Zoom gemacht hat. Die Klaus Lage Band, die ließ in den 80ern immer wieder von sich hören, wobei die Lieder durchaus auch politische Statements enthielten. So kam 1984 das Lied Monopoly auf den Markt, an dem der damalige sozialdemokratische und spätere linken Politiker Dieter Dehm mitgeschrieben hat und das von Wolf Mahn produziert wurde. Dann lassen wir also die Klaus Lage mal sein Monopoly spielen.

Ja, zwar ändern sich die Zeiten und vergehen die Tage, aber die Probleme scheinen immer noch dieselben zu sein wie damals. Die Klaus-Lage-Band und Monopoly. Die Abkürzung OMD stand in den 80ern wohl bekannt für das Orchestermanöver in the Dark. OMD war einer der wichtigsten Vertreter des Synthie-Pops der 80er Jahre und die beiden Bandleader Andy Mackowski und Paul Humphries verstanden es, schon sehr früh Computerklänge in ihre Arbeiten einfließen zu lassen. Und beeinflusst wurden sie dabei von der sehr frühen Computerband Kraftwerk, aber zum Glück mit etwas mehr Romantik und Klangbewusstsein war OMD ausgestattet. 1981, da holten OMD in Großbritannien sogar Platin mit der Nummer Shaun of Arc. Und von dieser Platte wurden über 200.000 Singles verkauft.

0: Ja, Insider haben es vielleicht erkannt. In dem Lied hat sich schon ein bisschen der Erfolg Made of Orleans angekündigt, den es dann später von OMD gegeben hat. Nun aber wechseln wir ganz und gar die Musikrichtung.
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0: Jawohl, wir kommen zur Schlagerparade. Als im Wien des Jahres 1960 ein gewisser Adolf Andreas Meyer das Licht der Welt erblickt hatte, da konnte noch niemand ahnen, dass er einst zu den erfolgreichsten österreichischen Schlagersängern zählen und sogar große Fernsehshows moderieren wird. Der Name sagt Ihnen nichts, na dann versuchen wir es mal mit dem Künstlernamen Andy Borg. Jetzt hat es geklingelt. Der gelernte Mechaniker, der sattelte in den 80ern auf die Musik um. 1985, da landete er einen schönen Erfolg mit Lass es mich ganz leise sagen. Wohl auch ein Hinweis darauf, dass die Wiener sonst als laut verschrien sind. Denn in einem Interview sagte Andy Borg mir damals, dass er zu wissen glaubt, warum Wiener zum Beispiel in Urlaubsgebieten oft nicht zu den allerbeliebtesten Gästen zählen.
2: Ich bin ein Österreicher. Im restlichen Österreich sage ich immer, ich bin ein Österreicher, und wenn ich in Deutschland bin, dann kann ich schon sagen, dass ich aus Wien bin. Wieso machst du das? Na, weil es sehr, sehr viele Wiener gibt, die halt uns Wienern einen Ruf zukommen lassen, der halt dann nicht so sehr ankommt bei den anderen Österreichern.

So klang der Andy Borg 1985, lass es mich ganz leise sagen. Aus der Mitte ihres Herzens, da hat Bonnie Tyler 1983 das Lied Straight of the Heart gesungen. Die Sängerin aus Wales, die hatte nach einer Krankheit ihre Stimme nicht lange genug geschont, wodurch diese rau und kratzig wurde. Doch genau das war letztlich das Markenzeichen von Bonnie Tyler. Sie hat gezeigt, dass man auch mit einer Stimme, die auf den ersten Blick vielleicht nicht perfekt erscheint, Welterfolge einsingen kann.

Eine unvergessliche Sängerin der 80er und auch der 70er Jahre, Bonnie Tyler. Salvatore Toto Cotugno gibt uns nun die Ehre mit Musik aus Italien. Un'estate con te hieß sein Erfolg im Jahr 1983, auf gut Deutsch Ein Sommer mit dir. Das Lied war auch hierzulande beliebt. Kein Wunder, gibt es doch auch in Österreich genug Leute, die einer Sommerliebe aus Italien hinterherweinen. Toto Cotugno war ein Langzeitgast in den Hitparaden. Er brachte zwischen 1979 und 2010 immer wieder wunderbare Balladen auf den Markt. Toto Cotugno, Un'estate con te.

Festmusik aus Italien von Toto Cotugno. Ein ganz großer und auch ein ganz umstrittener war der 1958 in Minnesota geborene Prince Roger Nelson, der unter seinem ersten Namen Weltkarriere gemacht hat. Vor allem die 80er Jahre beeinflusste er mit seiner Musik. Die einen liebten sie, die anderen drehten das Radio ab, wenn Prince gespielt wurde. Ich hoffe, dass wir nun in Memoriam gemeinsam das Lied Kiss anhören können, denn Prince ist am 21. April 2016 überraschend von uns gegangen. Hinterlassen hat er uns diesen musikalischen Kuss.

0: Kiss.
1: So ausgeküsst hat sich's. Von der Steiermark aus, da erklommen die Herren Steinbecker, Timischl und Schiffkowitz unter dem Namen STS in den 80ern den Austropop-Himmel. Große Balladen, romantische Liebeslieder, Sehnsucht nach Urlaub, das alles gehörte zum Programm von STS. 1985, da haben STS sogar mit Opus gemeinsam gespielt und live auf der Bühne Lieder gesungen wie Colt und Költer. Hier aber nun das Original von STS. Austropop vom

0: Aus dem kalifornischen Pasadena stammt die Sängerin Kim Carnes, die am Beginn ihrer Karriere als Folksängerin mit Musikern wie Kenny Rogers oder John Denver durch die Gegend tingelte. Erst Mitte der 70er Jahre, da tat sie sich dann ein wenig aus dem Schatten der Großen hervor und hatte in den 80ern sogar einige schöne Erfolge, die sogar mit dem Grammy ausgezeichnet wurden. Naja, mühsam nähert sich das Eichhörnchen. Hier eine Single von Kim Carnes aus dem Jahr 1985. 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

Ja, ja, es gibt Nächte, da kann man durchaus verrückt werden. Crazy in the Night. Kim Carnes. Immer wenn ich etwas von Tina Turner auflege, da fangen manche vor den Radiogeräten an zu jubeln. Noch heute hat sie eine gewaltige Schar an Fans, auch wenn sie sich nach den großen Erfolgen als Rockröhre letztlich auf Gospelsongs und religiöse Musik konzentriert hatte. Aber hier nun eine Single aus der Zeit, als sie noch im kurzen Lederrock die Bühne rockte, wobei sie auch in den 80ern durchaus mal musikalisch einen Gang zurückgeschalten hat. What's Love Got To Do With It aus dem Jahr 1984 ist ein guter Beweis dafür. Die große Tina Turner.

Tina Turner mit einem ihrer großen Erfolge. Der 1938 in Houston geborene US-amerikanische Country-Sänger, Songwriter und Schauspieler Kenneth Donald Kenny Rogers ist nun an der Reihe. Mit seinen 125 Millionen verkauften Tonträgern ist er aus der Musikbranche nicht wegzudenken. Er hatte immer wieder einen Riecher für große Hits, die er entweder gemeinsam mit Dolly Parton und anderen sang oder auch als Solist. 1980, da sang er alleine das Lied Cowboy of the Country, ein berührender Song von einem jungen Mann, den alle für den Feigling des Bezirks gehalten haben und der beim Versuch, das Gegenteil zu beweisen, sich dann ins Unglück stürzte. Kenny Rogers.

Kenny Rogers mit einem Lied, das vom Inhalt her ein klein wenig an In the Ghetto von Elvis Presley erinnert. Tja, und wer kann schon von sich selbst behaupten, ein ganz böser Bursche zu sein? Michael Jackson, der konnte das in seinem Hit Bad. 1987 landete er damit weltweit in den Charts auf den vorderen Plätzen. Zu gerne hätte ich Ihnen zum Abschied ein Lied wie den Earth Song oder Heal the World gespielt, aber leider hat der Michael Jackson diese Lieder erst in den 90er Jahren gesungen. Und so bleibt uns heute nur das Böse, um uns damit von Ihnen zu verabschieden. Ewald Schingerling sagt ganz brav Tschüss, Ciao, Servus und auf Wiederhören. Bis zum nächsten Mal hier in Michael Jackson.

Hals, Uropa mit Uroma. Wir spielen die Hits längst vergangener Jahrzehnte. Durch die Sendung führt Ewald Schingerling. Der amerikanische Schauspieler und Sänger Dean Martin hat viele schöne Lieder gesungen, doch einige davon waren geklaut. So auch der Song Rambling Rose, der schon 1962 von Nat King Cole populär gemacht wurde und später eben auch von Dean Martin und vielen weiteren Interpreten nachgesungen wurde.

Wenn wir schon Dean Martin spielen, dann legen wir auch noch einen zweiten Mann des sogenannten Red Pack auf, nämlich Frank Sinatra. Der dritte im Bunde, der war dann übrigens der Sammy Davis Jr. Der Frankie Boy, der wurde 1915 in New Jersey geboren, über 100 Alben weltweit verkauft. Darauf zu finden war auch das weihnachtlich angehauchte Lied Let It Snow.

Der aus Kärnten stammende Komponist, Pianist und Sänger Udo Jürgens hat seit seines Lebens 169 Singles veröffentlicht. Allein mit seinen Schallplatten könnten wir also locker etliche Sendungen bestreiten. Und er war auch ein Frauenheld, aber nicht nur, weil der Udo die Anishka besungen hat, sondern weil er auch mit vielen anderen Damen unterwegs war.

sicher, ja, so kann es gehen. Ich bin aber sicher, dass nicht allzu viele Damen dem Udo Jürgens gesagt haben, dass Liebe heute nicht gut ist. Und von Udo Jürgens Heimatland Kärnten ist es dann nur noch ein Katzensprung ins italienische Monfalcone, wo 1934 Gino Paoli zur Welt kam. Er gilt als Wegbereiter von Lucio Dalla, den er sehr gefördert hatte. Und auch selbst ging der Gino Paoli immer wieder ins Studio, um Lieder wie La Gatta aufzunehmen. Das war übrigens sein erster Hitparadenerfolg im Jahr 1960 und das Ganze ist ein Song über die Miezekatzen.

Gina Paoli mit dem typischen Sound Italiens der 1960er Jahre. Apropos, die Les Humphreys Singers, die wurden 1969 von dem in Hamburg lebenden Engländer Les Humphreys gegründet. Sie wurden mit Liedern populär, die eine Mischung aus Gospels und Hippie-Songs waren. Übrigens, zeitweise war auch der Jürgen Drews Mitglied dieser Formation, bevor er dann eine Solo-Karriere einschlug. Heute hören wir den Song Old Man Moses, der am 1. April 1972 veröffentlicht wurde. Und das war kein April-Scherz der Les Humphreys Singers.

Eine wundervolle Ballade des deutschen Liedermachers Reinhard May darf ich Ihnen nun zu Gehör bringen. Wie vor Jahr und Tag. Dieses Lied ist übrigens 1974 auf derselben LP erschienen wie Mays bis heute wohl meistgespielter Song Über den Wolken. Hier und heute aber eine zu Herzen gehende Liebeserklärung. Reinhard May.

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0: für eine Liebeserklärung von Reinhard May. Ein Südstaatenmusiker ist der aus Louisiana stammende Jerry Lee Lewis. Er war vor allem für seinen fast schon aggressiven Klaviereinsatz bei seinen Konzerten bekannt. Seine Musik hat er nicht nur für kleine Prinzessinnen geschrieben, sondern auch für die großen Little Queenies.
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Ja, so hat er live geklungen, der Jerry Lee Lewis. Hildegard Knef machte in den letzten Tagen des Nazi-Regimes im Alter von nur 15 Jahren in Deutschland auf sich aufmerksam. Sie spielte später in Hollywood-Filmen mit und sorgte mit einem Busenblitzer in einem Kinostreifen für einen handfesten Skandal. Zwischendurch wurde sie auch als Sängerin entdeckt und veröffentlichte Songs wie »Von nun an ging's bergab«. Leider hatte sie damit nicht ganz Unrecht, denn Hildegard Knef starb am 1. Februar 2002 im Alter von 76 Jahren an einer Lungenentzündung, weil sie sich angeblich nicht einmal mehr eine ordentliche Heizung leisten konnte. Doch sie war nicht vergessen und wurde letztendlich in einem Ehrengrab der Stadt Berlin beigesetzt.

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1: Als sie in Amerika lebte, dass sich die Knief ganz gerne mal ein Lied von Bill Haley angehört haben. Und genau das machen wir jetzt auch. Hot Dog, Buddy, Buddy, Bill.

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1: Jawohl, meine Herren, darauf könnt ihr hören. Jawohl, jawohl, jawohl.
2: Zur Zeit, als der Zweite Weltkrieg ausbrach, da unterhielt sich das deutsche Kinopublikum beim Streifen Paradies der Junggesellen. Das darin gesungene Lied, das kann doch einen Seemann nicht erschüttern, wurde zum Gassenhauer. Meine heutige Frage an Sie, wer war denn der berühmte Schauspieler, der bei diesem Lied mitgesungen hatte?
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Sie haben ihn erkannt, richtig? Der Schauspieler, nach dem ich gefragt habe, das war der Heinz Rühmann, der eigentlich in der Nazizeit Berufsverbot bekommen sollte, weil er mit einer Jüdin verheiratet war. Doch Propagandaminister Josef Goebbels, der war ein großer Fan von ihm und sorgte dafür, dass Rühmann letztlich sogar einer der meistbeschäftigten Schauspieler im Dritten Reich war. Dafür musste er sich dann nach dem Krieg erklären und auch dafür, dass er sich überreden ließ, aus der eben gehörten Aufnahme ein Schmählied gegen den britischen Premierminister Winston Churchill zu machen, mit dem Titel »Das muss den ersten Seelord doch erschüttern«. Ja, eine für Künstler nicht einfache Zeit. Bleiben wir in den 40er Jahren, kommen wir aber zu einem ganz anderen Sound. Hier ist der unvergessliche Glenn Miller mit dem »Don't sit under the apple tree«.

Bleibt nur zu hoffen, dass sie nicht allzu viele Äpfel auf den Kopf bekommen haben, die Leute unter dem Apple Tree. Gehören auch Sie zu denjenigen, die am Wochenbeginn kaum aus dem Bett zu bringen sind? Dann wird Ihnen der 1966 erschienene Millionenseller von den Mamas and den Papas nun vielleicht etwas Trost spenden. Monday, Monday. Ja, und auch hier waren die Mamas und die Papas bei weitem nicht die einzigen, die dieses Lied im Laufe der Jahre gesungen haben.

Heute würde man es volkstümliche Musik nennen. 1974, da war es aber ein Schlager für Leute, die gerne den Seniorenclub im Fernsehen geschaut haben. Denn damals hat die TV-Kellnerin Hilli Reschel gemeinsam mit dem Hansi Lang die Omis besungen. Übrigens, die Hilli Reschel, die lebte auch lange Zeit im Weinviertel und sie starb 2018 in Wien.

was zur Zeit von Uroma und Uropa so alles im Radio gelaufen ist, man kann es heute oft kaum mehr fassen. Vom Seniorenclub aber nur nach Südamerika bzw. in die Karibik. Dort gibt es ein Volkslied, das jede Kapelle im Programm hat. Vor allem auf Kuba wird das Lied Guantanamera oft und gerne und obendrein auch meist sehr gut gesungen und gespielt.

Jahre werden die Urlaubserinnerungen wach bei Guantanamera. Das Lied The Sun Ain't Gonna Shine Anymore gibt es in unzähligen Versionen von ebenso vielen verschiedenen Interpreten. Einige davon haben wir in unserer Sendereihe bereits gehört. Und heute, da legen wir die Version von den Walker Brothers auf.

Wenn Sie Elisabeth heißen, dann dürfen Sie sich nun freuen, denn wir haben ein Lied für Sie parat. 1962, da hat der Günther Kallmann Chor die Elisabeth-Serenade eingespielt. Doch dieses Lied wurde ab 1951 in vielen Sprachen und von vielen Chören aufgenommen, obwohl es ja eigentlich aus Großbritannien stammt. Und vermutlich war es dort für eine Elisabeth mit einer Krone gedacht.

Und bei dieser Tonqualität haben Sie gemerkt, es war die Originalplatte vom Günter Kallmann Chor, den ich gerade gespielt habe. All Sold Out, ein Lied über den Ausverkauf, haben die Rolling Stones gesungen. Sie zählen mit 200 Millionen verkaufter Tonträger zu den erfolgreichsten Bands der Welt und waren vor allem in den 70er Jahren sehr aktiv.

Ja, wir wären an sich noch nicht ausverkauft, aber wir kommen ans Ende unserer heutigen Sendung, weil uns die Zeit schön langsam ausgeht. Eine Platte gibt's aber noch. Von 1957 bis 2018, da sind Alben des New Yorker Jazz-Sängers Tony Bennett erschienen und sie wurden zum Teil mit Gold ausgezeichnet. Zu Weihnachten, da ließ sich der Star auch immer wieder dazu überreden, ein Liedchen für gemischte Winter-LPs zu singen. Und genau ein solches gibt es nun auch über das Winter Wonderland. Ich hoffe, das ist kein allzu kühler Abschluss für die heutige Sendung und dass Sie das nächste Mal wieder mit dabei sein werden. Ewald Schingerling bedankt sich fürs Zuhören und mit einer Aufnahme von Tony Bennett.

Hallo und herzlich willkommen zu Digifun On Air, der Sendung über Medien, KI und digitalen Welten auf Campus und Studio St. Pölten. Mein Name ist Lea Seidel und ihr findet auch alle Informationen auf digifun.at. Willkommen zur Sendung Das Internet vergisst nicht. Deine Website wurde gefunden. Früher war das eine gute Nachricht. Heute kann genau das manchmal unangenehm sein. Ein altes Foto, ein Kommentar von vor 10 Jahren, eine Vereinsseite, auf der dein Name immer noch steht oder eine Adresse, die eigentlich längst niemandem mehr etwas angeht. Wenn ich heute etwas wissen möchte, dann google ich es. Ein Rezept, eine Telefonnummer, eine Öffnungszeit und meistens bekomme ich in Sekunden schnell eine Antwort. Genau genommen stimmt das nicht mehr ganz, weil ich persönlich google meist nicht mal mehr, sondern frage einfach die KI. Logisch betrachtet zwar sehr bedenklich, aber das ist eine andere Sendung. Wenn wir über Google, Website oder digitale Spuren sprechen, verwenden wir oft ein Wort für alles, nämlich Internet. Genau genommen ist das Internet aber nicht dasselbe wie das World Wide Web. Die Wurzeln des Internet reichen bis in die 1960er Jahre zurück. Damals wurde in den USA mit dem ARPANET ein Netzwerk entwickelt, das Computer an verschiedenen Forschungsstandorten miteinander verbinden sollte. Update für Advanced Research Projects Agency Network. Und hinter dem Projekt stand eine Forschungsbehörde des US-Verteidigungsministeriums. Es ging einerseits darum, dass Forschungseinrichtungen teure Computer gemeinsam nutzen und Informationen austauschen können sollen. Gleichzeitig spielte für das Verteidigungsministerium aber auch eine andere Frage eine wichtige Rolle. Wie kann Kommunikation weiter funktionieren, wenn einzelne Leitungen oder Knotenpunkte eines Netzes ausfallen? 1969 war es dann soweit und die erste Nachricht wurde über das ARPANET übertragen. Die Forschenden wollten das Wort Login senden. Angekommen ist zunächst nur LO, dann stürzte das System ab. Kein besonders glamouröser Start, aber ein wichtiger Schritt auf dem Weg zum Internet. Das klingt alles noch sehr weit weg von unserem heutigen Alltag, hat noch nichts mit Handy, WLAN oder Netzwerk.

0: Netflix zu tun und ganz sicher nicht mit einem Videoanruf.
1: Mit der Zeit wurden aber immer mehr Rechner und Netzwerke miteinander verbunden und daher kommt auch der Name Internet, ein Netz aus vielen miteinander verbundenen Netzen. Das Internet ist also die technische Infrastruktur im Hintergrund. Es besteht aus Kabeln, Servern, Routern, Rechenzentren und Geräten, die Daten austauschen. Die Nutzung war aber noch etwas kompliziert und dann kam Tim Berners-Lee ins Spiel.

Ende der 1980er Jahre arbeitete er am CERN bei Genf, dem Europäischen Forschungszentrum für Teilchenphysik. Dort gab es viele Forscher aus unterschiedlichen Ländern, viele Computer und natürlich jede Menge Informationen und Daten. Aber Informationen zu finden war nicht so einfach wie heute. Es gab unterschiedliche Systeme, Dateien und technische Zugänge. Tim Berners-Lee Idee war eigentlich sehr einfach und banal aus heutiger Sicht. Was wäre, wenn ich Informationen einfach miteinander verlinken könnte? Eine Seite verweist auf die nächste, ein Begriff führt zu einer Erklärung, ein Dokument zu einem weiteren Dokument. So entwickelte Tim Berners-Lee ab 1989 die Grundlagen für das heutige World Wide Web. Und dann fiel eine Entscheidung mit riesigen Folgen, nämlich das CERN stellte die grundlegende Webtechnik 1993 frei und ohne Lizenzgebühren zur Verfügung. Dadurch konnte das World Wide Web weltweit genutzt und weiterentwickelt werden, ohne dass jemand zuerst eine Lizenz kaufen musste. Heute ist es so selbstverständlich, dass wir kaum darüber denken. Wir klicken auf einen Link, öffnen eine neue Seite und erwarten sofort die nächste Information. Damals war diese Idee aber wirklich etwas Cooles und Neues. Zur bildlichen Erklärung vielleicht, das Internet ist somit das Straßennetzwerk. Das World Wide Web sind die Häuser, Geschäfte, Wegweiser auf diesen Straßen. Webseiten, Bilder, Texte, Links, Online-Shops und Nachrichtenportale. E-Mails, Messenger, Videotelefonie und Online-Spiele nutzen ebenfalls das Internet, also die technische Infrastruktur, aber sind nicht automatisch Teil des World Wide Web.

Und was ist dann eigentlich Google? Google ist eine Suchmaschine. Sie hilft uns dabei, Websites und andere öffentlich zugängliche Inhalte im World Wide Web zu finden. Aber Google ist nicht das Internet und auch nicht das World Wide Web selbst. Mit Google kann auch nicht einfach alles gesehen werden, was wir über das Internet machen. Ein E-Mail-Postfach, dein Online-Banking oder private Nachrichten gehören zum Beispiel nicht zu den Dingen, die Google durchsucht oder in einer Suchanfrage anzeigt. Und das ist doch gut so.

Und was hat das alles mit meiner persönlichen Geschichte zu tun? Eine ganze Menge, denn als ich Ende der 1990er Jahre begonnen habe, Webseiten zu gestalten, war dieses World Wide Web für viele Menschen noch ein ziemlich neuer, unübersichtlicher Ort. Es gab nicht die eine Suchmaschine, um gefunden zu werden. Wer gefunden werden wollte, musste sich damals auch selbst darum kümmern. Man schrieb den Code selbst, man setzte Überschriften, Absätze, Bilder und Links und man war durchaus stolz, wenn ein Bild dort auftauchte, wo es auftauchen sollte. Aber eine fertige Website war damals noch nicht automatisch sichtbar. Sie musste erst manuell indexiert werden. Google war noch nicht dieses allmächtige Tor zum Internet. Es gab lange Listen mit Suchmaschinen wie Yahoo, Infoseek, AltaVista, Lycos, Metacrawler, um nur einige zu nennen, die mir persönlich

mich in Erinnerung sind. Also es war damals ein richtiger Suchmaschinen-Dschungel und man musste seine Website selbst anmelden. Du gabst die Webadresse, also die URL ein, formuliertest einen Titel, schriebst eine Beschreibung und überlegtest dir Schlüsselwörter, sogenannte Keywords. Diese Keywords standen oft nicht nur im sichtbaren Text der Website, man schrieb sie in den Quellcode, in sogenannte Metatags. Das waren kleine, für Besucherinnen unsichtbare Hinweise an die Suchmaschine. Und dann kamen rasch diese Sammeldienste auf, wie AdMe. Einmal alles ausfüllen und die eigene Website wurde bei einer ganzen Liste von Suchmaschinen angemeldet. Das war extrem praktisch und zeitersparend. Und damit sind wir schon mitten im Thema.

Früher war also Sichtbarkeit etwas, das man sich mühsam erarbeiten musste. Heute ist es oft umgekehrt. Wir müssen Zeit und Aufmerksamkeit investieren, um ein Stück unsichtbarer zu werden. Wir suchen in Apps nach versteckten Einstellungen, prüfen Standardfreigaben, schalten Berechtigungen für Kamera und Mikrofon ab und fragen uns manchmal, warum will eine Taschenlampen-App eigentlich wissen, wo ich gerade bin? Früher hieß die Frage, wie werde ich gefunden? Heute lautet sie oft, wer darf mich eigentlich wann und wo und wie genau finden? Als Google 1998 an den Start ging, war es zunächst nur eine weitere Suchmaschine in einem sehr vollen Markt. Alta Vista war groß, Yahoo war bekannt, Lycos und Excite gehörten für viele einfach dazu. Google wirkte dagegen fast unscheinbar, eine weiße Seite, ein Suchfeld und sonst ziemlich minimalistisch für damalige Verhältnisse. Aber genau das war Teil des Erfolgs. Die Suche war schnell aufgeräumt und lieferte oft erstaunlich passende Treffer. Während manche andere Seiten damals mit News, Wetter, Spielen, Werbung, E-Mail-Angeboten und bunten Kästchen vollgestopft waren, sagte Google im Grunde, schreib hinein, was du suchst, den Rest machen wir. Google ging 1998 aus einem Forschungsprojekt von Larry Page und Sergey Brin an der Stanford University hervor. Viele früheren Suchmaschinen achteten stark darauf, welche Wörter auf einer Website vorkamen. Google ging hingegen einen Schritt weiter. Sie schauten auch darauf, welche anderen Webseiten auf eine Seite verlinken. Larry Page und Sergey Brin entwickelten dafür den PageRank-Algorithmus. Er bewertete Links, vereinfacht gesagt, als Empfehlungen. Wenn viele Webseiten auf eine Seite verweisen, könnte diese Seite wirklich wichtig und relevant sein. Und wenn eine wichtige Seite auf eine andere verlinkt, hatte diese Empfehlung besondere Gewichtung. Der Name war damals ein Wortspiel. Einerseits steckt darin der Nachname von Google-Mitbegründer Larry Page. Andererseits bedeutet das englische Wort Page einfach Seite, also zum Beispiel eine Website.

Innerhalb weniger Jahre wurde aus einer weiteren Suchmaschine der wichtigste Wegweiser durchs Web. Wie schnell dieser Aufstieg ging, zeigen alte Zahlen aus den USA. Anfang der 2000er Jahre waren die Besucherzahlen noch relativ gleichmäßig auf die großen Suchmaschinen verteilt. MSN, Yahoo und Google lagen nicht weit auseinander. Nur wenige Jahre später sah das Bild ganz anders aus. Im Jahr 2005 hatte Google die Führung klar übernommen. Je nach Messmethode entfielen damals zwischen 37% und 50% der Suchanfragen in den USA auf Google. Und irgendwann wurde Google so selbstverständlich, dass wir nicht mal mehr sagten, ich suche im Internet. Wir sagen, ich google das schnell. Das Wort googeln wurde 2004 in den Duden aufgenommen und das ist aus Marketing-Sicht schon extrem bemerkenswert. Nicht viele Unternehmen schaffen es, Teil der Alltagssprache zu werden.

Wenn wir etwas wissen wollen, suchen wir oft bei Google danach. Aber Google durchsucht nicht das ganze Internet. Es durchsucht vor allem den öffentlich zugänglichen Teil im World Wide Web. Vereinfacht gesagt, sammelt Google öffentlich erreichbare Webseiten in einem riesigen digitalen Karteikasten. Programme besuchen Webseiten automatisch, lesen Inhalte und folgen Links zu weiteren Seiten. So entsteht ein ständig aktualisierter Überblick über einen Teil des Netzes. Wenn du etwas suchst, durchforstet Google also nicht in diesem Moment das gesamte Internet. Die Suchmaschine schaut vor allem in diesen vorbereiteten Karteikasten und zeigt dir, was dazu passen könnte. Heute musst du als Webdesigner somit keine öffentliche Webseite mehr bei 20 Stellen händisch anmelden, aber du hast noch immer die Möglichkeit, die Indexierung durch Suchmaschinen zu beschleunigen oder aber auch den Zugriff technisch einzuschränken. Aber alles, was öffentlich im Web steht und von Suchmaschinen gefunden werden kann, ist grundsätzlich sichtbar. Und genau hier beginnen unsere Datenspuren. Wenn du mal den Versuch startest und dich selbst googelst, kann es übrigens passieren, dass du gar nicht besonders viel findest. Vielleicht erscheint ein altes berufliches Profil, deine Firmenwebsite, ein Vereinsbericht. Und dann könnte man rasch sagen, man findet von mir eh kaum was, ich habe fast keine digitale Datenspur. Aber genau, da wird es spannend, denn ein kleiner Google-Fußabdruck bedeutet nicht automatisch, dass im Netz kaum Daten über dich vorhanden sind. Die klassische Namenssuche führt heute bei Google zu weit weniger Treffern als noch vor einigen Jahren. Das Web war früher viel offener und freizügiger mit persönlichen Treffern. Vieles war öffentlich zugänglich und Suchmaschinen sammelten diese kleinen Fundstücke sehr fleißig ein.

Heute ist ein Teil dieser alten Welt verschwunden. Dabei spielt auch eine Rolle, dass Leute ihre privaten eigenen Website veröffentlichen, also in Blogs oder in öffentlichen. Sie posten auf Social Media, die haben viele Inhalte stärker hinter Logins, Apps oder Privatsphäre-Einstellungen versteckt. Und manches wurde natürlich auch gelöscht oder aus den Suchergebnissen entfernt. Aber für die Plattformen selbst sind sie natürlich nicht unsichtbar. Seit 2022 bietet Google auch mit Result ein Werkzeug an, in dem man nach bestimmten persönlichen Kontaktdaten in den Suchergebnissen suchen und eine Entfernung beantragen kann. Das zeigt, sichtbare Datenspuren sind heute ein viel größeres Thema als früher. Aber Google räumt nicht automatisch das Netz auf. Man muss selbst aktiv werden und die Daten bleiben zunächst auf der ursprünglichen Website bestehen. Und genau das ist der wichtige Unterschied. Google zeigt uns vor allem, was öffentlich auffindbar ist. Plattformen, Apps, Werbenetzwerke und Datenhändler können je nach Nutzung und Einstellungen noch weitere Informationen über uns verarbeiten. Und nicht zu vergessen, Google selbst zählt natürlich auch zu solchen Plattformen. Je nachdem, welche Dienste oder Einstellungen wir nutzen, können dort zum Beispiel Suchanfragen, Aktivitäten in Google Maps oder angesehene YouTube-Videos gespeichert werden. Was Google durch die Nutzung seiner Dienste über uns erfährt und wie daraus personalisierte Werbung entstehen kann, ist aber nochmal eine eigene Geschichte und Stoff für eine eigene Sendung.

zu sehen ist, eine markante Häuserzeile, einen Hügel, einen Kirchturm, einen Zaun oder eine Straße. Viele kleine Hinweise können zusammen verraten, wo ein Bild aufgenommen wurde. Heute gibt es sogar ein Online-Spiel, das genau daraus ein Rätsel macht. GeoGuessr, man bekommt eine Straßenansicht irgendwo auf der Welt und muss auf einer Karte tippen, wo man gelandet ist. Wer genau hinschaut, findet Hinweise in Straßenschildern, Häusern, Bergen oder sogar an Strommasten. Geübte Spielerinnen kommen dabei manchmal erstaunlich nahe an den echten Ort heran, auf dieselbe Straße, manchmal sogar auf wenige Meter. Sie machen im Grunde Detektivarbeit, sie achten auf kleine Hinweise und setzen sie Stück zusammen. Und Fotos sind nicht die einzigen sichtbaren Spuren. Bei einem öffentlichen Profil kann man auch sehen, welche Beiträge jemand teilt, kommentiert oder mit Gefällt mir markiert. Daraus entsteht schnell ein erster Eindruck, wofür interessiert sich diese Person, welche Themen sind ihr wichtig, wie präsentiert sich nach außen. Die einfache Regel ist daher, was öffentlich sichtbar ist, kann auch von Menschen gesehen werden, die wir gar nicht kennen. Deshalb lohnt sich vor dem Posten ein kurzer Blick. Was sieht man im Hintergrund? Ist ein Ort erkennbar? Und möchte ich wirklich, dass dieser Beitrag auch außerhalb meines Freundeskreises einen Eindruck von mir vermittelt? Aber digitale Spuren entstehen nicht nur durch das, was wir bewusst veröffentlichen, sie entstehen auch durch Dinge, die wir selbst kaum wahrnehmen. Du bleibst auf TikTok bei einem Video über Prüfungsstress hängen, du schaust einen Beitrag über Schlafprobleme an, du findest einen Account mit Lerntipps. Für dich waren das ein paar Minuten Scrollen auf dem Sofa. Für die Plattformen können das Signale sein. Mögliches Interesse an Schule, Prüfungsstress, Schlaf- und Lernangeboten. Niemand sitzt daneben und führt ein Notizbuch über dich. Das machen automatisch die Systeme. Sie werten viele kleine Handlungen aus und entscheiden dann zum Beispiel, welche Videos oder welche Werbung zu dir passen könnten. Und noch etwas macht solche Daten besonders aussagekräftig, nämlich ihre Verknüpfung. Ich selbst mache das oft leider auch aus Bequemlichkeit. Statt ein neues Konto anzulegen, klicke ich auf mit Google anmelden oder mit Facebook anmelden. Das bedeutet zwar nicht automatisch, dass Google und Facebook nun alles gemeinsam über einen wissen, aber es lohnt sich, kurz hinzuschauen, welche Daten werden gerade weitergegeben an eine andere App und braucht diese App wirklich Zugriff auf Kontakte, Fotos oder meinen Standort. Denn ein einzelner Klick sagt noch nicht besonders viel aus, aber viele Klicks, Likes, Suchanfragen, angesehene Videos und Standortdaten können zusammen ein ziemlich genaues Muster ergeben. Besonders eindrücklich wird das in der Dokumentation Gefährliche Apps im Netz der Datenhändler. Dort beginnt alles mit einer Datenprobe. Keine Namen, keine Telefonnummer, keine Adressen. Nur lange Tabellen mit Werbe-IDs, Uhrzeiten und Standortpunkten. Das klingt zunächst vor allem extrem beruhigend und anonym, aber dann wird aus vielen kleinen Punkten eine Geschichte. Ein Smartphone liegt Nacht für Nacht an derselben Adresse, wahrscheinlich der Wohnort. Es taucht werktags regelmäßig an einem anderen Ort auf, vielleicht am Arbeitsplatz oder in der Schule. Dazwischen dieselben Wege, dieselben Geschäfte, dieselben Gewohnheiten. Dadurch ist aus einer angeblich anonymen Kennung ein Mensch geworden. Genau das ist der Punkt. Daten müssen nicht mit einem Namen beschriftet sein, um viel über einen verraten zu können. Wenn über längere Zeit viele Standarddaten zusammenkommen, können daraus Bewegungsprofile entstehen. Dann werden Fragen möglich wie, wo wohnt diese Person vermutlich? Wo arbeitet oder lernt sie? Welche Orte besucht sie regelmäßig? Das ist kein Grund, das Smartphone sofort auszuschalten oder im Blumentopf zu vergraben, aber es ist ein Grund, bei App-Berechtigungen genauer hinzuschauen. Braucht diese App meinen Standort wirklich? Muss eine Wetter-App einen genauen Standort immer wissen oder reicht es, wenn ich meinen Ort selbst eingebe? Warum möchte eine Spiele-App auf meinen Standort zugreifen? Und habe ich in einer App vielleicht vor Jahren etwas erlaubt, das ich heute gar nicht mehr möchte? Einmal im Jahr darfst du dir ruhig 10 Minuten Zeit nehmen und die Berechtigungen am Smartphone prüfen, Standort,

Und jetzt zur großen Frage, was kann ich tun, wenn im Netz etwas auftaucht, das ich dort nicht mehr haben möchte? Eine Schülerin hat einmal zu mir gesagt, ist doch nicht so schlimm, das kann man ja löschen lassen. Und ich verstehe den Gedanken, ja, es gibt Möglichkeiten, etwas löschen zu lassen, aber es kommt darauf an, erstens, wo die Daten liegen und wer sie veröffentlicht hat und ob vielleicht schon andere Menschen das Bild gesehen, gespeichert oder weitergeleitet haben. Wenn du etwas über Google findest, liegt der Inhalt meistens nicht bei Google selbst. Du kannst bei Google beantragen, dass ein Suchtreffer entfernt wird, dann taucht er möglicherweise nicht mehr in der Google-Suche auf, aber das bedeutet nicht, dass der Artikel oder das Foto, das ursprüngliche, verschwindet. Deshalb lautet der erste Schritt meistens, schau, wo der Inhalt wirklich liegt, kontaktiere die Betreiber der Website und bitte um Löschung oder Korrektur. Genau hier kommt die DSGVO, die Datenschutzgrundverordnung, ins Spiel. Sie gibt uns Rechte gegenüber Unternehmen, Organisationen und viele andere Stellen, die unsere personenbezogenen Daten verarbeiten. Du hast zum Beispiel ein Recht auf Auskunft. Du kannst also bei einem Unternehmen nachfragen, speichert ihr Daten über mich? Wenn ja, welche Daten sind das? Wofür verwendet ihr sie? An wen werden sie weitergegeben? Und wie lange sollen sie gespeichert bleiben? Und du hast unter bestimmten Voraussetzungen auch ein Recht auf Löschung.

vorher tun? Schau dir immer die Einstellungen deiner Apps und sozialen Netzwerke in Ruhe an. Wer darf dein Profil sehen? Wer sieht deine Beiträge oder deinen Status? Kann dich jede Person zu Gruppen hinzufügen? Werden Bilder automatisch gespeichert? Welche Apps dürfen am Standort Kamera, Mikrofon und Kontakte zugreifen? Gerade bei Messenger-Apps gibt es oft viel, viel mehr Einstellungen, als man auf den ersten Blick vermutet. Ich habe selbst schon Dinge entdeckt, bei denen ich mir gedacht habe, aha, das war also eingeschaltet. Und der nächste Punkt, bevor du etwas teilst, stell dir selbst die Frage, wäre es für mich in Ordnung, wenn dieser Inhalt morgen öffentlich wäre? Wenn die Antwort Nein lautet, dann poste ihn besser nicht oder überleg zumindest genau, wer ihn sehen kann. Digitale Medien sollen Freude machen, verbinden und informieren. Du musst nicht jedes Foto für immer verstecken, aber es ist klug zu wissen, was ich teile, kann zur Datenspur werden. Und manche Spuren lassen sich später nur schwer wieder verwischen. Früher wollten wir unbedingt gefunden werden. Heute wissen wir, Sichtbarkeit ist nicht immer nur ein Vorteil. Das Web macht Wissen zugänglich, ermöglicht Kontakte und verbindet Menschen. Aber der Satz, das Internet vergisst nie, hat einen wahren Kern. Vieles lässt sich zwar löschen oder aus Suchergebnissen entfernen, aber was einmal gesehen, gespeichert wurde, kann man nicht mehr zurückholen. Wir können aber entscheiden, was wir dem Netz zu merken geben. Und wir können entscheiden, welche Spuren von anderen wir besser nicht weitertragen. Vielen Dank fürs Zuhören. Bis zum nächsten Mal. 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
1: Edi Miklos mein Name. Willkommen zu einer weiteren Edis Musikgeschichten-Ausgabe. Heute mal mit einem Thema, das zwar kein schönes Thema ist, aber trotzdem mir ein Anliegen ist, darüber zu berichten. Und zwar berichte ich heute von drei Personen, die leider nicht mehr unter uns weilen. Ich nenne mal die Namen. Das sind einmal der Christoph, die Sonja und der Ossi. Der Christoph und der Ossi waren zwei ehemalige Schulkollegen von mir. Und die Betonung liegt im wahrsten Sinne des Wortes an waren, weil die nicht mehr unter uns sind. Und die Sonja ist eine gewesene Kollegin von mir, die leider auch nicht mehr unter uns weilt. Und diesen drei Personen widme ich diese Sendung, sprich ich berichte, welche Beziehung ich zu diesen Personen hatte. Ich kenne alle drei sehr gut. Und ich habe mir das für heute so überlegt, und zwar die Musiktitel, die es heute gibt, widme ich jeder einzelnen Person. Also ich beginne gleich mit der Gloria Estefan und Live for Loving You, erschienen Herbst 91. Und im Herbst 91 kam der Christoph neu zu uns als Schüler ins BBI. Und gleich nach der Gloria Estefan berichte ich einmal biografietechnisch, was den Christoph betrifft, der leider Gottes nur 9 Jahre alt geworden ist. Und gleich zu Beginn mache ich es diesmal, bevor ich dann mit der Gloria Estefan starte. Ich grüße meine Schätze, das sind die Melissa, die Doresa, die Sanela, die Karin, die Ella, der Matthias, der Martin und aus meiner WG den Thomas und den Niki und alle, die mich kennen. Und hier nun Musik von einer, die spanische Wurzeln hat, Gloria Estefan mit dem Titel Live for Loving You.

Gloria Estefan mit Live for Loving You. Ja, Live for Loving You ins Deutsche übersetzt, leben, also ich lebe, um dich zu lieben. Ich lebe, um meine Flamme namens, also, ja, XY zu lieben. Erschienen Herbst 91 und als ich diese Nummer zum ersten Mal hörte, haben wir schon gedacht, aha, ja, jetzt ein bisschen etwas, naja, ich will nicht sagen gewöhnungsbedürftig, aber mal ein bisschen was anderes von der Gloria Estefan, weil die Gloria Estefan ja für meine Begriffe doch ein bisschen andere Musik gemacht hat, also ein bisschen anders, also für meine Begriffe, und die war ja die Leadsängerin der Miami Sound Machine, und die Miami Sound Machine ist bekannt mit Bad Boy und anderen ihrer Haudern. Aber auf jeden Fall war das jetzt eine ihrer Solo-Singles, Live for Loving You, und diese Nummer hat mir dann auch sehr schnell zu gefallen begonnen. Hab das dann aufgenommen vom Radio und gespielt, immer wieder gespielt bis zur Vergasung. Und da fiel mir eben der Christoph auf. Der Christoph, dazu muss ich jetzt auch seinen Familiennamen erwähnen, weil wir hatten im BBI mehrere Christophs. Und nicht, dass es da zu irgendeinem dass dann vielleicht einige meinen, was, welcher Christoph ist jetzt gestorben? Schon seit Jahren. Also der Christoph Rossin in dem Fall, der stammt aus Kärnten, aus der Gemeinde Völkermarkt. Und der Christoph hat wirklich im Kärntner Dialekt gesprochen. Ja, woran ist der Christoph gestorben? Mit Mitte Mai 93. Und zwar, er hatte eine schwere Stoffwechselerkrankung, war auch gehbeeinträchtigt und zu meiner Schulzeit sagte man leider schwer geistig behindert, aber das sagt man so nicht. Der Christoph war einfach geistig beeinträchtigt und gehbeeinträchtigt und hatte eine schwere Stoffwechselerkrankung. Der Christoph saß im Rollstuhl, beziehungsweise für längere Strecken, waren zum Beispiel jetzt die Internatsgruppe, auf der er gewesen ist, einen Ausflug gemacht hat, oft zum Konstantinhügel, der in der Nähe vom BBI ist, Enten füttern, hat man den Christoph im Rollstuhl geführt. Aber fürs Haus im BBI ist er gegangen mit dem Rollator, sprich, den Rollator wollte er nicht, da hat er einfach genommen das hauseigene Wäschewagerl als Gehwagerl und hatte an seinen Beinen sogenannte Kunststoffstützen. Was ist das? Das waren zwei so aus, ja, Kunststoff eben, so Schienen, die hat er einfach mit einem Klettverschluss am Socken befestigt, und diese Kunststoffstützen haben dafür gedient, dass er beim Gehen nicht so an Spitz geht, und diese Kunststoffstützen waren auch sehr hart, und wenn die Kunststoffstützen ihm angefangen haben, weh zu tun, hat er sie ausziehen dürfen. Das hat er dann auch im Kärntner Dialekt so gesagt, Mensch, tut das weh, und dann haben die Erzieher schon gewusst, okay, dann kann er sie ausziehen. Und der Christoph, obwohl er so schwer krank war, war immer ein fröhlicher Junge, hat nie gejammert und hat sich seines Lebens gefreut, hat immer wieder ganz gerne am Klavier geklimpert, wenn er gut drauf war, das war er meistens. Und die letzten Monate, bevor er dann von uns gehen musste, hat er dann viel im Krankenhaus verbracht. Damals im Mautner Kinderspital, das sich im dritten Bezirk befand. Und ist, wie gesagt, stammt aus Kärnten und war an den Wochenenden zumeist im BBI. Aber ist natürlich auch heimgefahren. Ja, als der Christoph dann verstorben ist, hatte er noch eine OP, und zwar am Fuß, also ich weiß nicht an welchen, an der Fußsohle, und der ist dann leider Gottes wirklich während der Narkose, also er ist dann aus der Narkose gar nicht mehr erwacht, und er ist verstorben 1993 von Mittwoch, dem 19. Mai, auf Donnerstag, den 20. Mai, und wir haben das dann Tage darauf beim Frühstück erfahren, und einige von uns Schülern waren dann auch beim Begräbnis in Kärnten. Unter anderem war meine damalige Freundin, die Annelies, dabei, die auch sehr guten Bezug zum Christoph hatte. Und als ich das gehört habe, ja, dass der Christoph verstorben ist, hat mich gerissen. Und da haben wir gedacht, bitte was? Aber ich habe schon irgendwie die Vorahnung gehabt, weil er war dann wirklich die letzten Monate viel im Krankenhaus, hat aber trotzdem immer wieder, also war trotzdem deshalb
fröhlich, hat dann auch mehr gesprochen, weil er kam Herbst 91 ins BBI, hat dann zwar schon gesprochen, aber nicht so viel wie dann kurz bevor er gestorben ist. Und ja, dann ist er eben von uns gegangen und ich habe auch schon mit einigen meiner Vertrauenspersonen drüber gesprochen, unter anderem als ich neu in die Werkstätte Eichholzgasse gekommen bin, habe ich das unserer damaligen Wissenswerkstattbetreuerin schriftlich erzählt und auch meinen Kollegen und ja, es kommt schon noch immer wieder vor, dass ich an den Christoph denke, vor allem dann, wann der 20. Mai ist, sein heuer 33. Todestag. Also da merkt man, wie schnell das die Zeit vergeht. Jetzt vom Christoph zu meiner Arbeitskollegin, der Sonja. Da fasse ich mich eher kurz, weil mich das Thema Sonja schon sehr nachdenklich stimmt und auch zum Teil traurig, weil immerhin vor 2 Jahren, als die Sonja noch hier im Wissensteam gewesen ist, habe ich schon ein schönes Stück von ihr geschwärmt, weil sie mir gefallen hat, vor allem, weil sie eine korpulente Figur hatte. Und ich habe für die Sonja auch etliche Geschichten geschrieben, also eher kürzere Geschichten, Texte geschrieben und habe sie auch sehr gemocht und habe ihr sogar einmal im Rahmen des Song des Tages diesen Song gewidmet, den wir jetzt gleich hören werden, weil ich von ihr so geschwärmt habe vor 2 Jahren. Peter Alexander mit dem Titel Bleib wie du bist. Ja, und ich hoffe, dass es der Sonja da oben gut geht, auch von Ossi. Aber zum Ossi kommen wir dann später. Und jetzt hören wir den Peter Alexander mit Bleib wie du bist.

Ja, bleib wie du bist. Noch ein paar Takte zur Sonja, bevor ich dann zum Ossi komme, was das Berichten betrifft. Ja, bleib wie du bist eben. Das war eben einer meiner Songs, den ich da vor 2 Jahren der Sonja gewidmet habe. Und eine schöne Begebenheit, als voriges Jahr dieser alljährliche Faschingsdienstag da gewesen ist in der Werkstätte Braunhubergasse, wurde ich von der Sonja eben durch die einzelnen Stationen begleitet. Also sie hat mich geführt und da habe ich mich eben bei der Sonja angehalten, sprich an ihrer Schulter, und habe es dann auch geschafft, was mich wieder sehr erfreut hat, der Sonja über die Backe zu streicheln. Und sie hat sich da auch wirklich sehr bemüht, dass sie mich da so geführt hat. Und dann habe ich ihr auch gezeigt, vor 2 Jahren, da habe ich so ein kleines Bilderbuch bekommen von meiner Nichte angefertigt, was meinen Fallschirmsprung betrifft, meinen Tandemsprung. Und da gibt es eben die Fotos und einfach den Text dazu, zu jedem Foto den Text, den meine Nichte angefertigt hat. Und mir war es auch sehr wichtig, dass ich dieses Tandem-Fallschirmsprung-Bilderbuch der Sonja zeige. Und sie ist dann neben mir gesessen und hat sich das wirklich sehr interessiert durchgeblättert. Und dann fast nach jeder Seite, also nach jedem Bild, schön, sage ich, ja, und habe ich ihr das halt erzählt, dass ich da eben aus dem Flugzeug gesprungen bin. Hat sie gemeint, ja, schön. Und noch eine schöne Begebenheit, am Mittwoch, dem 7. Februar, vor 2 Jahren, da bin ich,

das schon sehr genossen und als ich dann gehört habe, dass die Sonja eben verstorben ist, habe ich mir zuerst gedacht, also ich habe mich verhört, das gibt's nicht. Und das war für mich wie ein Schlag ins Gesicht und da habe ich gedacht, bitte was, das wollte ich einfach nicht realisieren. Und ja, und jetzt von der Sonja zum Ossi. Der Ossi ist auch ein ehemaliger Schulkollege von mir, genauso wie der Christoph. Ich war im BBI von Anfang der 80er oder ich glaube Ende der 70er bis zum Jahr 85. Dann im Schuljahr 84, 85 ist dann der Ossi ausgetreten und war dann über viele Jahre Schreibkraft im Krankenhaus Leins auf der Lungenabteilung. Der Ossi ist genauso wie der Arthur und ich, der Arthur, der Freddy und ich, sprich, wie wir immer sagen, Plattensammler, aber der Ossi hat viel CDs gehabt. Und Ossis Lieblingsmusik, also Schwerpunkt, war der Reggae. Also von Bob Marley angefangen bis die Reggae-Künstler, die man kennt, Jimmy Cliff, Aswad und Co. Aber als ich dann mit dem Ossi in den Kontakt getreten bin, mit Frühjahr 2000, haben wir uns auch regelmäßig getroffen, der Ossi und ich, und auch uns musiktechnisch ausgetauscht. Und der Ossi hat aber nicht nur Reggae in seiner Sammlung gehabt, sondern auch Rock, Austropop. Und Austropop-technisch war er sehr angetan vom Austropopper Kurt Sobinetz, der mir nicht so liegt, aber den Ossi schon. Und der Ossi und ich haben, wie soll ich sagen, Kumpels waren wir nicht, aber einfach Plattensammler, sprich CD-Sammler, Freunde. Und das letzte Mal war ich beim Ossi zu Besuch, im Frühjahr 2021. Und der Ossi hat schon Jahre davor all seine Tonträger digitalisiert, also auf dem Computer, auf seinem Laptop. Und dann hat der Ossi so erzählt, naja, also er hat jetzt alles digital und er hat so noch seine ganze CD-Sammlung, aber irgendwie keine Ahnung, was er damit tun soll, weil CDs, das nimmt ja halt keiner mehr. Und ich so, was? Ich schon? Ja. Dann hat der Ossi so überlegt, hat dann gesagt, naja, er wird einmal schauen. Er hat eh vor, dass er damit bei den CDs ausmistet, schauen, was er noch nicht digitalisiert hat. Und wenn er das dann alles hat, dann ja, kann er mir die CDs gern geben. Und ich habe dann gesagt, ich bin auch gern bereit, dass ich dir das zahle. Nein, das kannst du so haben, weil CDs, das nimmt ja halt keiner mehr. Oder ich hau's weg. Und dann habe ich ihm gebeten, na bitte nicht weg, dann soll er es mir geben. Ja, macht man. Aber zuerst muss er natürlich einmal seine CDs noch einmal durchhören. Und dann haben wir auch davon gesprochen, weil mein Kumpel, der Thomas, sucht das Hörspiel mit dem Titel Der Schatz im Silbersee. Und da hat mir der Ossi erzählt, das hat er auf CD. Und ich dachte, naja, wenn er dann mir die CDs schenkt, dann kann ich ja die Schatz im Silbersee, die CD dann den Thomas geben. Doch so weit kam es dann nicht mehr, weil dann mit Herbst 2021 bin ich so auf meinem Bett gelegen an einem Samstagnachmittag und dachte, ja, rufst du wieder mal den Ossi an. Und der Ossi war dann stimmlich sehr, also so, ja, so richtig träge, so, ja, servus. Und ich habe ihm dann so gefragt, Ossi, ist alles in Ordnung? Ja, es passt schon. Und wie geht's dir sonst? Ja, du, alles in Ordnung. Das Telefonat war dann eher kurz und ich habe mir dann noch gedacht, dass ich irgendwas... Naja, ich habe natürlich nicht gleich daran gedacht, dass er sterben wird, um Gottes Willen. Ich dachte mir, naja, der Ossi wird vielleicht jetzt eine Phase haben, wo es ihm vielleicht nicht so gut geht oder vielleicht hat er Corona, was ich natürlich auch nicht gehofft habe. Denn das Corona war damals schon noch sehr aktuell und auch das Testen gehen. Und ich habe mir dann nicht mehr dabei gedacht. Und dann, Monate später, an einem Donnerstag oder eigentlich an einem Mittwoch, weil mein Kumpel, der Thomas, genauso wie ich den Ossi, der Thomas und ich waren ja Schulkollegen vom Ossi, der Thomas hat dann zu mir gesagt, du Ede, ich habe eine Neuigkeit für dich, die ist aber nicht erfreulich, der Ossi ist gestorben. Da denke ich mir, was? Nein. Doch das hat man dann der Arthur bestätigt, aber wir wissen alle nicht, an was der Ossi gestorben ist. Aber alt ist er natürlich nicht geworden. Ich weiß es gar nicht so genau, weil der Ossi ist... Also ich schätze mal Mitte, also wäre jetzt Mitte 50 und ich weiß nur Ossis Geburtstag, der am 1. März ist, also in dem Fall gewesen ist,

kurz zu die Alter. Also der Christoph ist 9 Jahre alt geworden, 40, und der Ossi, schätze ich mal, Mitte 50, als er verstorben ist. Und dann natürlich habe ich getrauert, und in meiner Arbeit, in der ich wieder so gern wäre, am Grünen Markt, natürlich hat man da mit mir auch gleich darüber gesprochen, als ich dann in der Früh bei der Morgenrunde erzählt habe, dass der Ossi verstorben ist, habe dann einmal meinen grünen Geschwistern und meiner ganzen grünen Familie erzählt, wer der Ossi war, ist. Und natürlich hat mich das schon auch traurig gestimmt. Und dann habe ich mich dann aber schon gefragt, ja, was passiert jetzt eigentlich dann mit Ossis Sachen, vor allem mit den ganzen CDs, die er da hatte, mit der Pendeluhr, die er auch hatte, und so ist der Zufall möchte, hatte der Ossi eben fast die gleiche Pendeluhr, die meine Taufpaten hatten. Aber ich schätze mal, dass sein Bruder sich darum gekümmert hat, dass dann einfach die Sachen ja hergegeben wurden oder versteigert, keine Ahnung. Und der Ossi wohnte anfänglich im 5. Bezirk, ziemlich in der Nähe von mir. Aber dann ist er Jahre darauf umgezogen und hatte eine sogenannte Stockwohnung. Also die Stockwohnung, da hat man unten und oben wohnen können. Es war recht eine nette Wohnung, also eine sehr geräumige Wohnung. Und den Bruder vom Ossi kenne ich auch ein bisschen. Den habe ich einmal durch Zufall kennengelernt, als ich noch in der Mollatgasse gewesen bin, einen Botengang in die Zentrale hatte. Und da bin ich von ihm dann im 14a-Bus angesprochen worden, ob ich seine Hilfe brauche. Und da hat er mir erzählt, na, er hat zu blinden Menschen einen sehr guten Kontakt, weil sein blinder Bruder ist der Ossi, und da sind wir ein bisschen ins Gespräch gekommen. Was mir dann auch gleich aufgefallen ist, dass der Ossi und sein Bruder schon ziemlich Ähnlichkeiten haben, also so von ihrer Ausdrucksart stimmlich auch ein bisschen. Und der Ossi stammt, also Ossi kommt von Osman, aber es haben alle Ossi zu ihm gesagt. Der Ossi hat türkische Wurzeln, weil sein Vater war Türke und seine Mutter Deutsche. Aber der Ossi hat gesprochen wie ein waschechter Wiener, also auch so vom Wiener Dialekt, und war einfach auch ein toller Zeitgenosse. Ich will jetzt nicht sagen Kumpel, aber doch ein für mich super ehemaliger Schulkollege und Plattensammlerkollege. Und ich habe ja erwähnt, dass der Ossi auch in seiner Sammlung Rock hatte, also nicht nur Reggae, sondern Rock, Austropop, auch zum Teil Weltmusik, also Musik aus Afrika, von afrikanischen Interpreten. Aber der Ossi hat gemeint, dass nicht nur der Reggae in seiner Sammlung der Schwerpunkt ist, sondern auch der Rock. Und eine Rockband, von denen hatte er auch CDs, von AC/DC. Und da habe ich mir einfach den Titel ausgesucht, Touch Too Much, aus dem Jahr 1980. Hier nun AC/DC mit Touch Too Much.

ACDC waren das mit Touch Too Much. Ja, das war's auch schon für heute wieder. Ihr und euer Edi bedankt sich wieder fürs Dabeisein. Ja, das war's. Bis zum nächsten Mal. Gehabt euch wohl. Baba, pfiat euch und tschüss.

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0: Ein klitzekleines Kitzelkätzchen
3: kotzte katzenhaft sein loses Haar
0: auf mein holdes Ruheplätzchen,
3: welches dieses nun einst war.
0: Und die Frage ganz verborgen stellt sich ein:
3: Musst du das gerade hier entsorgen?
0: Muss das sein?
3: Doch schweig ich still und seufze nur:
0: Mein liebes Katzelein.
3: Toni kichert. Immer diese Katzen.
0: Dann beobachtet Toni, wie Roger Sandega aus Wien den Platz erreicht und ein Gedicht in den Kelch wirft.
1: Sorgen! Los!
0: Wirf alles auf den Mist.
1: Komm, entsorge dich.
0: Brauchst die Probleme nicht zu trennen.
1: Nur dich selbst solltest du schon kennen.
0: Weil das nicht so einfach ist.
3: Während der Kelch noch am Verdauen ist, spaziert Annika Kamen-Schmidt aus Berlin vorbei, um ein Gedicht hinterherzuwerfen.
0: Morgens. Treffen an der Mülltonne. Von Mensch und Maus.
3: Dem Kelch wird keine Verschnaufpause gegönnt.
0: Schon springt Poet Pitt von seinem Fahrrad, der extra aus Karlsruhe angereist ist, und eilt zu der fleischfressenden Pflanze.
3: Meine Sorgen.
0: Entsorgen.
3: Vielleicht.
0: Verborgen.
3: Keiner will sie.
0: Sagt die KI.
3: Auch nicht ich.
0: Stören mich.
3: Anders denken.
0: Ansprüche senken.
3: Fällt mir schwer.
0: Stell mich quer.
3: Behalte ich sie halt.
0: Werd mit ihnen alt.
3: Man merkt, dass der Kelch in den letzten Tagen etwas zugenommen hat.
0: Woher all die Leute wissen, dass man ihn mit Sorgen füttern kann, fragt sich Toni.
3: Da kommt Tonio aus Wien und erzählt der Pflanze ein Gedicht.
4: Verloren. Die welken Blumen entsorgen. Doch sie erinnern mich an Bienen und an Sonnenlicht. Nicht denkend an morgen. Im Augenblick verloren liegen sie in meiner Hand. Ich lege sie hinauf zwischen Baum und Sand. Doch bevor ich gehe, verneige ich mich noch einmal für die Schönheit, die du mir gabst.
0: Keine 2 Minuten später schlendert Sabine Leibold um die Ecke und wirft ein Gedicht in den Kelch.
3: Ich baue dir ein Beet mit Komposterde.
0: Lass Alu fliegen am Bärenstrauch.
3: Ich baue dir ein Haus aus Pappkarton.
0: Und eine Tasche aus Fahrradschlauch.
3: Ich sammle dir Altglas für Himbeergelee.
0: Und liege mit dir im sattgrünen Klee.
3: Komm, lass uns recyceln, so viel es nur geht.
0: Für eine bessere Welt ist es nie zu spät.

0: Inzwischen hat sich eine Schlange vor der Pflanze gebildet. Menschen von überall wollen ihre Sorgen an den Kelch verfüttern. Darunter auch Gerhard Schneider
1: aus Katzelsdorf an der Leiter, der sein Gedicht fein säuberlich in ein Kuvert verpackt in den Kelch fallen lässt.
0: Wünschenswert.
1: Probleme entsorgen.
0: Sich Lösungen borgen.
1: Keine Sorgen.
0: Alles und nichts.
1: Doch oft auch zu viel.
0: Verbrauchen.
1: Nicht gebrauchen.
0: Und dann entsorgen.
1: Ohne Rücksicht auf
0: morgen.
1: Immer weitergehen.
0: Nicht das Ende sehen.
1: Wenig
0: verstehen.
1: Als nächstes ist Oliver Meiser dran, der extra mit dem Zug aus Ungarn gekommen ist. Er wirft sein sorgsam niedergeschriebenes Gedicht in den Kelch.
0: Sorgen ums Entsorgen.
1: Plastik?
0: In den gelben Sack.
1: Okay.
0: Glas?
1: In den Container rein.
0: Ja, eh.
1: Kaffeesatz?
0: Zum Kompost.
1: Keine Frage.
0: Doch wohin mit
1: populistischen Politikern?
0: Oh weh.
1: Widerlichen Wirtschaftsbonzen?
0: Oh je.
1: Und bösen Bankern?
0: Dieser Plage.
1: Ob aus denen einmal irgendwann
0: überhaupt was Neues werden kann?
1: Ich zu bezweifeln wage.
0: Obwohl der Kelch schon ganz schön angefüllt ist, wird die Schlange immer länger. Jetzt ist Matej Vicic an der Reihe, der aus Klagenfurt angereist ist und erzählt der Pflanze von seinen Sorgen.
2: Wenn die Sommerferien kommen, muss ich nicht mehr lernen Mathe, Physik, deutsche Nomen. Dann hab ich endlich frei und ruhig esse ich mein Frühstücksbrei. Denn dann kommen die Sommerferien langsam an, so schön und elegant wie ein Schwan. Aber die sinnlose Sommerillusion hat eine Frist, das ist schon ein anderes Thema mit einem neuen Twist.
1: Zum Glück hat Martin A. Völker aus Berlin einen Hut auf, als er sein Gedicht in den Kelch wirft, denn inzwischen knallt die Sonne ganz schön runter.
0: Wir Menschen leben auf Verbrauch.
1: Manchmal in Richtung Liebe auch.
0: Doch dann stellen wir meistens fest,
1: es gibt keinen zu entsorgenden Rest.
0: Weil Liebe alles vereinigt in sich trägt,
1: sie alles erneuert, mit Schönheit belegt.
0: Das Schöne, innen wie außen, es bleibt.
1: Wenn anderes längst schon rostig reibt.
0: Würde im Lieben verbraucht sich nicht.
1: Auf dieses schöne Leben bin ich erpicht.
0: Nun tritt Sonja Kolliger aus Graz zum Kelch und wirft ihr Gedicht hinein.
1: Los!
0: Lassen.
1: Fallen.
0: Lassen.
1: Entlassen. Weiter.
0: Geben.
1: Weiter.
0: Reichen.
1: Weiter.
0: Entwickeln.
1: Verschenken. Um.
0: Wandeln.
1: Aus.
0: Lassen.
1: Frei.
0: Lassen.
1: Der Kelch scheint zum Bersten voll zu sein.

0: erhebt sich Ingo Früh aus Wien von der Parkbank und wirft ein letztes Gedicht in den Kelch.
1: Wiederkehrend entsorgen.
0: Der Sog der Zeit entsorgt sich selbst.
1: Auch wenn du ihn am Leben hältst.
0: Flüchtig schleicht der Tag dahin.
1: Egal ob mit oder ohne Sinn.
0: Drum lach noch laut, solange es geht.
1: Bevor der Wind dich davon weht.
0: Denn eines, das ist doch gewiss.
1: Am Ende bleibt vom Ernst nur Witz.
0: Ich bin satt,
1: ruft die fleischfressende Pflanze.
0: Ich kann nicht mehr.
1: Dann rülpst sie und entlässt einen Zweizeiler aus ihrem Kelch.
0: Danke für hunderte Gedichte. Mein Hunger ist Geschichte.
1: Toni atmet auf und nascht von einem Schokocroissant, das einem Kind auf den Boden gefallen ist. So schön kann das Leben sein.
0: Nur was er den Menschen ins Ohr geflüstert hat, das will Toni niemandem verraten.
1: Stattdessen summt er.
2: Quack, quack!
1: Vielen Dank für eure Sorgen.
0: Und fürs Zuhören.
1: Wir haben echt sehr viel Spaß mit euren Gedichten gehabt.
0: Und wollen uns bei allen bedanken,
1: die seit paar Sendungen mit uns dabei sind.
0: Aber auch bei all denen, die seit fast 6 Jahren unsere Sendung verfolgen.
1: Wir gehen jetzt in die Sommerpause und wünschen euch schöne Ferien.
0: Habt es fein.
1: Bis irgendwann bald, vielleicht.
0: Tschüssi, schönen Sommer.
1: Tschüss.
2: Quack, quack.

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1: Mir? 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
0: Und was macht ein Graultier so?
1: Na, kraulen und gegrault werden.

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